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0: Celina, Jensi, kann euch so wieder auf der Straße ausgesehen im Moment?
6: Aktuell konnte mir keine weitere Störung gemeldet. Es ist relativ ruhig auf der Straße. Passt also weiterhin auf, am Achtlös, wenn ihr in der Weh seht.
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0: Und wir werfen den Blick auf die Straße mit Julien Agency.
7: Auf der Arler Autobahn in Richtung Arl haben wir einen Accident auf der Höhe von der Erde Kapellen. Ein Kamion an den Autokunden sich zu parken und blockieren die Spur. Passt also auf Amachtlös, wenn ihr noch weh seid.
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10: An am Gange sind noch immer nächste Schauern, die begleiten uns heute den ganzen Tag bei Maximaltemperaturen im 14 Grad am Nachmittag. Ja, auch die nächste Tage gesagt, ähnlich aus wie heute. 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
0: 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Und dann haben wir nach Meteo Groanas. Geht durch den Mitten. Man ist von einer leichten Regenschauer bei 15 Grad maximal. Am Laufe vom Ofen dürft ihr aber abhalten. Von Mur und Krämer dann ist leicht bessert wieder. Meines wird zwar noch ein bisschen regnen. Dono wird dann die Sonne dominieren. Durch just ein paar Wolken. Der Freude geht ähnlich bei agreablen 20 Grad.
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0: Aufgepasst, wir schauen am Moment auf der A13 am Tunnel Markusbirch. Du hast ein Typ, zu den Trafik läuft bidirektionell auf enger Spur pro Richtung durch den zweiten Typ vom Tunnel. Die Weite ist also auf 70 limitiert. 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
0: Und dann haben wir noch Meteo für die Sonne versichtet damit, und zwar durch den dichten Wolkenteppich zu packen. 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Aber darum haben wir ein bisschen reden. Das ganz bei Kielen 14 Grad maximal. Die nächste Nacht soll aber drüsche bleiben. Ob es noch Plätze weiß Nivel die nächste Nacht. Den Donnerstag geht dann ähnlich. Das ist größtenteils groß und nass. 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Viel mehr freundlich, sonnig auf jeden Fall drüschen. 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
0: Du man nochmal die Chante auf der 13 am Tunnel Markusbirsch. 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
0: 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Und dann haben wir noch vier dafür mit gemischtem Wetter. Geht es im Moment durch den Rest von der Mitte. Noch die nächsten Stunden dürfte bei 14 Grad maximal echt grob bedeckt sein. Aber doch immer noch vereinzelten Regentröpfchen. Die nächsten Nacht sollen drischen bleiben. Platzweise kann aber nie abziehen. Durch den Morgen geht es ähnlich. Das ist größtenteils grob und nass. Aber auch immer noch kurze sonnige Passagen. Viel mehr freundlich, sonnig. Auf jeden Fall drischen sollen die Freiden am Samstag gehen. Mit Temperaturen. Die nächst 20 Grad übertreffen könnten.
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1: Mühne ist die üblich Probleme am Berufstrafikelo, denn an 1,5 Kilometer Stau auf der A7 Richtung Norden für den Tunnel Grove, den ich lokal erzählt habe, am Tunnel aus der Hohlspur, nämlich nicht so. 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
0: Aufgepasst, müssen Busanpannen gemeldet werden auf der N7 am Bämmerdal zwischen Dickrisch und dem Friedhof. 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Dann haben wir einen Stau, den traditionellen Stau, schon bald auf der Liaison Michville, der B40 von Bellwaller Richtung Oudenetisch. Rückstau zeitweise bis an den Tunnel Michville. 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

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Den Trafik läuft über die Co-Voiturage-Spur, dafür also auch zeiflos da am Moment auf der A3 Richtung Stern. 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